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1: Shawarma, shawarma, shawarma, shawarma, shawarma.
0: Ach, gentile.